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0: Platz 1.
6: Heftige Kritik an Bablers Mehrwertsteuerkonzept. Wirtschaftsforscher Gabriel Felbermayr bezeichnet die geplante Steuersenkung ab Juli als bürokratisches Desaster. Weil absurde Rezepturregeln über die Rabatte entscheiden, herrscht im Handel pures Chaos.
0: Platz 2.
6: Klimaoffensive der FPÖ fordert rasche Abkühlung für Wien. Stadtparteichef Dominik Nepp drängt wegen der extremen Hitzewelle auf den zügigen Ausbau von Fernkälte- und Klimaanlagen in Schulen. Die FPÖ bringt dazu Anträge im Gemeinderat ein.
0: Platz 3.
6: Hasserfüllte Internetattacke erschüttert Blogger Gerald Gross. Vor der Gemeinderatswahl in Graz kursiert im Netz ein derbes antisemitisches und homophobes Sujet gegen den Aktivisten. Gross vermutet linke Gruppierungen hinter dem gefälschten Plakat.
0: Platz 4.
6: Glamouröser Promi-Auftritt am Red Bull Ring in Spielberg. Red Bull-Erbe Marc Mateschitz und Viktoria Swarovski zeigen sich bester Laune beim Heimrennen in der Steiermark. Die Teamspitze demonstriert Einigkeit im Poker um Max Verstappens Zukunft.
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6: ÖFB-Auswahl droht bei der WM ein schwerer K.O.-Weg. Österreich benötigt im Gruppenfinale gegen Algerien einen Punkt für den Fixaufstieg. Als zweiter droht Titelfavorit Spanien, als dritter ein Duell mit der Schweiz.
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8: Die Hitze steigert sich in absolute Rekordbereiche und die meiste Zeit scheint heute die Sonne. Erst am Nachmittag, da bilden sich im Westen ein paar dichtere Wolken, die bringen einzelne kräftige Wärmegewitter mit, bei Höchstwerten von 32 bis 39 Grad. Morgen am Sonntag, da erreicht die Hitzewelle dann in der Osthälfte ihren Höhepunkt, da werden es dann morgen sogar bis zu 40 Grad. Schönen guten Morgen in die Autos, 6:02 und ihr kommt störungsfrei voran. Gute Fahrt!
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8: Elli Rulands ist heute im Studio für euch. Passend zur Hitzewelle brodelt schon die Frage des Tages auf unserer Homepage. Handtuch auf die Strandliege werfen und stundenlang blockieren, auch wenn man sie gar nicht nutzt. Kennen wir alle aus dem Urlaub dieses Bild. Und wir wollen heute von euch wissen, ist das okay oder geht das gar nicht? Mitvoten.

Baby Goodbye und Hello, Hello und guten Morgen. Das ist EU24 gleich mit ATC und jetzt Westlife. Es ist 8 nach 6.

gut. Stimmungsschwankungen kriegt man oft auch bei so manchen Mitmenschen. Wenn man sieht, wie die sich so im Strandbad oder im Hotel verhalten. Da liegt oft schon früh am Morgen ein Handtuch auf der Liege oder am schönsten Platz direkt vom Wasser. Aber von den Besitzern fehlt oft jede Spur. Haben wir doch alle schon mal erlebt, oder? Oder vielleicht sogar selber schon gemacht. Die einen sagen, wer früh aufsteht, der hat sich diesen Platz eben verdient. Die anderen finden, wer den gar nicht nutzt, der sollte ihn auch vielleicht einfach jemand anderen verwenden lassen. Genau das beschäftigt uns heute in der Frage des Tages. Wir wollen von euch wissen, ist es okay, Liegen oder Plätze mit dem Handtuch zu reservieren, auch wenn man sie nicht nutzt? Stimmt ab, Ö24-Radio.at. In der nächsten Stunde schauen wir uns dann den Zwischenstand hier an. Und jetzt gibt es Musik für euch zum Aufwachen, die mehr als okay ist. Hell and Oates habe ich gleich und jetzt Ella Henderson.

0: out of touch, aber niemals out of Super Hits. Diese Mega-Nummer gibt's gleich und den Top-Hit von Ray. Guten Morgen, hier ist U24 um 6.27 Uhr. Gleich auch wieder mit frischen Infos.
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5: Forscher entdecken rätselhaften Zuckerwatteplaneten im Weltall. Der neu entdeckte Himmelskörper besitzt eine extrem geringe Gasdichte. Auf der 2 militärische Eskalation zwischen den USA und dem Iran. Die Revolutionsgarden melden Schläge gegen amerikanische Armeestützpunkte. Und der Top-Click-Kleinflugzeug kracht in Pekinger Wolkenkratzer Citic Tower. Die Maschine hat in China ein großes Loch in die Fassade des Gebäudes gerissen. Offizielle Details fehlen wegen bisheriger Zensur.
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5: Heute gibt es den nächsten Rekordhitzetag. Meistens mit Sonne. Erst am Nachmittag bilden sich im Westen ein paar dichtere Wolken. Die bringen dann auch kräftige Wärmegewitter mit. Die Höchstwerte heute 32 bis 39 Grad. Guten Morgen in die Autos um kurz nach 6:30. Ihr kommt störungsfrei voran. Gute Fahrt.
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4: 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Ray, Where is my husband?

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Guten Morgen, hier ist Ö24. Gleich wieder mit euren Top-Klicks und sehr merkwürdig, was in Peking passiert ist. Da ist ein Kleinflugzeug in ein Hochhaus gekracht. Die Infos gibt es hier bei uns in knapp 10 Minuten und vorher gibt es noch musikalisch bei uns in die 80s gleich. Man Without Hats, sorry, nur mit dabei. Und jetzt gibt es Kelly Clarkson. 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
6: Platz 1.
7: Kleinflugzeug stürzt gegen Pekinger Wolkenkratzer. In der chinesischen Hauptstadt ist eine Maschine in den 530 Meter hohen Citic Tower gekracht. Ein großes Loch klafft in der Fassade. Offizielle Details fehlen bisher wegen strenger Zensur.
6: Platz 2.
7: Militärische Eskalation zwischen Iran und den USA. Die iranischen Revolutionsgarden melden Vergeltungsschläge gegen amerikanische Armeestützpunkte im Nahen Osten. Zuvor hatte das US-Militär Ziele im Iran bombardiert.
6: Platz 3.
7: Österreich ächzt unter historischer Hitzewelle der Superlative. Meteorologen prognostizieren für Sonntag extreme Rekordwerte von rund 40 Grad in Wien. Drückende Tropennächte mit Tiefstwerten von fast 30 Grad rauben der Bevölkerung den Schlaf.
6: Platz 4.
7: Forscher entdecken rätselhaften Zuckerwatteplaneten. Das 1100 Lichtjahre entfernte Riesenobjekt ist so groß wie Jupiter, besitzt aber eine extrem geringe Dichte. Eine gewaltige Gashülle täuscht die enorme Dimension des Himmelskörpers vermutlich nur vor.
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7: Und großes ÖFB-Zittern vor dem entscheidenden WM-Showdown. Österreich benötigt am Sonntag gegen Algerien mindestens ein Remis für den sicheren Aufstieg ins 16. Finale. Bei einer Niederlage droht das bittere Aus über die Rangliste der Gruppendritten.
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9: Es wird ein historisch heißer Tag mit strahlendem Sonnenschein von früh bis spät. Der alte Juni-Temperaturrekord, der wird voraussichtlich heute geknackt. Die Werte in allen Bundesländern klettern auf über 35 Grad. Ein paar Wärmegewitter am Nachmittag im Westen bleiben eher die Ausnahme. Das Thermometer schafft es auf extreme 32 bis 39 Grad. Schönen guten Morgen in die Autos. Auf den Straßen alles gut. Ihr kommt störungsfrei voran.
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9: Guten Morgen, Austin. Guten Morgen, Elli Ruhlens ist im Studio. 7 Uhr am Samstag fängt jetzt schon wieder an, drückend zu werden draußen. Das Einzige, was bei solchen Temperaturen hilft, ist im See abkühlen. Aber wir kennen natürlich alle dieses Drama mit den besetzten Liegen. Überall Handtücher drauf, aber keine Besitzer in Sicht. Auf OE24.at läuft dazu unsere Frage des Tages. Wir wollen heute von euch wissen, ist dieses stundenlange Liegen reservieren mit dem Handtuch okay oder einfach nur unverschämt? Stimmt mal ab, wir schauen uns den Zwischenstand in einer Viertelstunde hier an.

Guten Morgen, U24 ist hier um 10 nach 7. Gleich mit einer super Nummer von Ricky Martin. Livin' La Vida Loca habe ich. Und jetzt gibt's noch Lady Gaga.

Elvira. Das denkt sich wahrscheinlich so mancher Badegast im Urlaub auch. Wer schon mal in der Hauptsaison baden war oder im Urlaub am Hotelpool war, kennt diese Situation ziemlich sicher ziemlich gut. Man kommt an und denkt zuerst so, okay, alles voll. Aber wenn man genauer schaut, dann merkt man, dass auf ganz vielen Liegen und gerade auf den schönsten Plätzen einfach nur ein Handtuch drauf liegt. Und die Besitzer, die sind oft irgendwo frühstücken, schwimmen oder vielleicht überhaupt irgendwo ganz anders unterwegs. Für manche gehört das einfach zum Urlaub dazu, andere finden das aber auch super unfair. Genau das möchten wir heute von euch wissen auf OE24-Radio.at. Und zwar, ist es okay, Liegen oder Plätze mit dem Handtuch zu reservieren, obwohl man sie gar nicht nutzt? Zwischenstand eindeutig, und zwar 24% von euch sagen, ist voll okay, kann man machen. Und die absolute Mehrheit, 76%, finden das total unfair. Ja. Was auf jeden Fall nicht unfair ist, OE24 hören. Da ist nämlich für alle derselbe beste Musikmix.

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0: Dreams aus den 80s und was Sweetest gleich aus den 90ern. Von Genesis und was Sweetest aus der Gegenwart habe ich auch. Von Taylor Swift. Guten Morgen auf OE24 um 7.27 Uhr.
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8: Forscher entdecken rätselhaften Zuckerwatteplaneten im Weltall. Der neu entdeckte Himmelskörper besitzt eine extrem geringe Gasdichte. Auf der 2 militärische Eskalation zwischen den USA und dem Iran. Die Revolutionsgarden melden Schläge gegen amerikanische Armeestützpunkte. Und der Top-Click-Kleinflugzeug kracht in Pekinger Wolkenkratzer Citic Tower. Die Maschine hat in China ein großes Loch in die Fassade des Gebäudes gerissen. Offizielle Details fehlen wegen bisheriger Zensur.
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8: Heute gibt es den nächsten Rekordhitzetag. Meistens mit Sonne. Erst am Nachmittag bilden sich im Westen ein paar dichtere Wolken. Die bringen dann auch kräftige Wärmegewitter mit. Die Höchstwerte heute 32 bis 39 Grad. Schönen Gruß in die Autos. Es ist kurz nach 7:30. Ihr kommt störungsfrei voran.
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0: Have a nice Samstag um 7.46 Uhr auf U24.
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0: Wenn der Samstag mit Mike and the Mechanics startet, dann kann es ja nur ein guter Samstag werden, oder? Gleich gibt es noch einen super Klassiker bei uns von George Michael. Faith habe ich mit dabei und Dua Lipa gibt es auch gleich. Und in 8 Minuten wieder die Top-Klicks aus dem Sport, gerade meist gelesen. Deutschland kennt seinen ersten K.O.-Gegner. Bis gleich mit mehr Infos in den News hier auf WE24.
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8: Platz 1.
9: Kleinflugzeug rammt Pekinger Wolkenkratzer. Ein Leichtflugzeug ist in den 530 Meter hohen Citic Tower gekracht. Das Gebäude ist großflächig abgesperrt. Die Behörden hüllen sich in Schweigen. Berichte im Netz werden zensiert.
8: Platz 2.
9: Eskalation zwischen den Vereinigten Staaten von Amerika und dem Iran. Nach amerikanischen Angriffen im Süden des Irans vermelden die Revolutionsgarden massive Gegenangriffe auf Militärstützpunkte der Vereinigten Staaten in der Region. Unabhängige Bestätigungen fehlen bislang.
8: Platz 3.
9: Militär übernimmt nach verheerendem Doppelerdbeben Kontrolle in Venezuela. Die Regierung hat den schwer zerstörten Bundesstaat La Guaira zur Katastrophenregion erklärt und komplett militarisiert. Die offizielle Zahl der Todesopfer liegt bei 920 Personen.
8: Platz 4.
9: Historische Rekordhitze bringt Tropennächte der Superlative. In ganz Österreich kühlt es in den Nächten kaum unter 25 Grad ab. Am Sonntag droht der absolute Allzeitwetterrekord von über 40 Grad. Alte Bauernregeln warnen vor einem anhaltenden Extremsommer.
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9: Und Deutschland trifft im 16. Finale der Weltmeisterschaft auf Paraguay. Spanien schnappte sich durch ein 1:0 gegen Uruguay den ersten Platz in der Gruppe H. Damit stehen die K.O.-Paarungen für das deutsche Team fest, während Österreich im Gruppenfinale weiter um den Aufstieg bangen muss.
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11: Wir starten schon mit viel Sonnenschein und die Temperaturen steigen schnell in extreme Bereiche. In jedem Bundesland messen wir heute über 35 Grad. Später am Nachmittag, da sind ganz im Westen einzelne heftige Gewitter möglich und das bei Werten zwischen 32 und 39 Grad. Morgen am Sonntag, da klettert das Thermometer dann vor allem im Osten auf den absoluten Höhepunkt der Hitzewelle. Im Tagesverlauf, da bilden sich im Westen wieder einzelne schwere Gewitter und Regenschauer. Guten Morgen zu euch in die Autos um 8:02. Wir schauen in die Steiermark. Da gibt es eine Sperre wegen einem defekten LKW auf der A9 Pönautobahn Richtung Voralpenkreuz vor dem Plabutsch-Tunnel. Gute Fahrt.
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11: Guten Morgen, Elli Rullens ist im Studio. Bevor ihr euch heute irgendwo ein gutes Platzerl am See oder im Strandbad sucht, schaut gerne mal vorbei auf unserer Homepage. Da läuft nämlich gerade eine interessante Echtzeitumfrage dazu. Die wollen heute von euch wissen, gehört ja auch zu diesen klassischen Handtuchblockierern, die überall ihre Handtücher verteilen. Aber Hauptsache, die Plätze nicht nutzen, oder findet ihr, sowas ist super unpassend und das macht man einfach gar nicht. Darüber wird diskutiert heute auf OE24 Radio AT

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0: Guten Morgen. Gleich wird's materialistisch bei uns. Mit dieser super Nummer von Madonna und die Jessie J, die haut uns jetzt Preiszettel da rein.
1: Okay, Coconut Man.
0: Das ist Price Tag. Auf OE24 um 8:30 Uhr.

0: Wer ist von euch auch noch immer im Michael-Fieber? Okay, dann gibt's gleich Black or White für euch. Und wer lieber einen Fieber-Dream hätte, dann gibt's gleich den Alex Warren. Guten Morgen auf UE24 um kurz vor halb neun.
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10: Historische Hitzerekord bringt Österreich Tropennächte der Superlative. In den Nächten kühlt es im ganzen Land kaum unter 25 Grad ab. Auf der 2 Irans Revolutionsgarden vermeiden massive Gegenangriffe auf US-Ziele. Die Truppen haben nach US-Angriffen Stützpunkte in der Region beschossen. Und der Topflick-Leichtflugzeug ist im Pekinger Wolkenkratzer gekracht. Chinas Behörden zensieren Berichte über den Absturz im Citic Tower.
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10: Heute gibt es viel Sonne von früh bis spät und die Temperaturen klettern jetzt schnell in extreme Bereiche. Es gibt überall heute über 35 Grad. Am Nachmittag dann im Westen vereinzelt ein paar heftige Gewitter und das Thermometer klettert auf 32 bis 39 Grad. Morgen am Sonntag dann im Osten der Höhepunkt der Hitzewelle. Im Tagesverlauf bilden sich im Westen wieder einzelne schwere Gewitter mit Regenschauern. Guten Morgen, die Autos. Alles gerade gut auf den Straßen. Ihr habt Freifahrt.
9: Alex Warren. Fever Dream.
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0: Guten Morgen, das ist Ö24 um 16 Minuten von 9 Uhr.
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2: Nico Santos, All-Time High.

gibt so Urlaubsthemen, die jedes Jahr aufs Neue für Diskussionen sorgen. Das berühmte Handtuch, das gehört da definitiv immer dazu. Ob am Badesee, im Freibad oder am Hotelpool, das hat wahrscheinlich fast jeder schon mal erlebt, diese Situation. Man sucht einen Platz, aber überall liegen Handtücher und keine Menschen. Was sagt denn ihr dazu, zu diesem Verhalten? Das möchten wir heute von euch wissen in unserer Frage des Tages. Ist es okay, Liegen oder Plätze mit dem Handtuch zu reservieren, obwohl man sie gar nicht nutzt? Das Voting ist offen auf ö24radio.at und es ist aktuell ein ziemlich eindeutiger Zwischenstand. Und zwar nur 16% von euch finden das in Ordnung und 84% sagen, das ist assi und unfair. Ja, da gehen die Meinungen ziemlich auseinander, aber eines ist sicher, wenn man mal so ein feines Plätzchen gefunden hat, dann gibt es nur ein Geräusch. Was wir alle machen.

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0: Platz 1.
1: Kleinflugzeug stürzt gegen Pekinger Wolkenkratzer. In der chinesischen Hauptstadt ist eine Maschine in den 530 Meter hohen Citic Tower gekracht. Ein großes Loch klafft in der Fassade. Offizielle Details fehlen bisher wegen strenger Zensur.
0: Platz 2.
1: Militärische Eskalation zwischen Iran und den USA. Die iranischen Revolutionsgarden melden Vergeltungsschläge gegen amerikanische Armeestützpunkte im Nahen Osten. Zuvor hatte das US-Militär Ziele im Iran bombardiert.
0: Platz 3.
1: Österreich ächzt unter historischer Hitzewelle der Superlative. Meteorologen prognostizieren für Sonntag extreme Rekordwerte von rund 40 Grad in Wien. Drückende Tropennächte mit Tiefstwerten von fast 30 Grad rauben der Bevölkerung den Schlaf.
0: Platz 4.
1: Forscher entdecken rätselhaften Zuckerwatteplaneten. Das 1100 Lichtjahre entfernte Riesenobjekt ist so groß wie Jupiter, besitzt aber eine extrem geringe Dichte. Eine gewaltige Gashülle täuscht die enorme Dimension des Himmelskörpers vermutlich nur vor.
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1: Und großes ÖFB-Zittern vor dem entscheidenden WM-Showdown. Österreich benötigt am Sonntag gegen Algerien mindestens ein Remis für den sicheren Aufstieg ins 16. Finale. Bei einer Niederlage droht das bittere Aus über die Rangliste der Gruppendritten.
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4: Die Hitze verschärft sich jetzt schnell im ganzen Land. Wir knacken heute höchstwahrscheinlich den Juni-Allzeitrekord. Überall wird die 35-Grad-Marke überschritten. Und die heißesten Temperaturen liegen später bei 39 Grad. Die meiste Zeit gibt's Badewetter ab dem Nachmittag. Da entlasse ich aber dann vor allem im Westen vereinzelte kräftige Gewitter. Morgen am Sonntag, da erreicht die Hitzewelle im Osten ihren Höhepunkt. Im Westen entstehen im Laufe des Tages wieder Quellwolken mit schweren Gewittern bei 33 bis 40 Grad. Schönen Gruß in die Autos um 9.02 Uhr. Wir schauen in die Steiermark. Da dauert es bis zu 20 Minuten länger wegen Polizeikontrollen auf der A9 Pyrenautobahn Richtung Slowenien vor der Grenze Spielfeld. Kommt gut an.
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4: Hoffentlich habt ihr alle trotz Hitze halbwegs erträglich aufschlafen können. Und hat auch noch irgendwas vor, was ein bisschen runterkühlt. Wir schauen auf jeden Fall, dass wir es uns da mit einem guten Mix bisschen gemütlich machen und uns entspannen. Katy Perry gibt es zum Beispiel gleich. Capital Cities ist mit dabei und wir starten rein mit Bibi Rexha. Ellie Rulands ist im Studio für euch. Hallo und happy Samstag.

von Harry Styles, American Girls, jetzt zu einem der besten American Girls der Popgeschichte. Mit einem der besten Songs der 80s, die je geschrieben wurden. Whitney Houston ist gleich dabei. Vorher gibt's noch Clean Bandit und jetzt Ed Sheeran. Oh,

0: Das ist euer Samstag auf U24 und das ist gleich euer Musikmix hier. Can we just Jason Derulo mit Nuka geht's und den Top-Hit von Leonie. So baby, don't worry, you are my only. Und die frischesten Infos gibt's in genau 3 Minuten.
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0: Strenge Fahrverbote für ältere Dieselfahrzeuge im Italienurlaub. In großen Städten im Süden gelten ab Oktober weitreichende Beschränkungen. Auf der 2 Donald Trump droht Europa mit einem massiven Zollhammer. Wegen der geplanten Abgaben für große Internetplattformen kündigt er 100%ige Strafzölle an. Und der Top-Click schwarze Serie an Badeunfällen schockiert ganz Österreich. Innerhalb von nur einer Woche sind im ganzen Land 8 Menschen ertrunken.
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1: Die Hitzewelle verschärft sich heute weiter. Die 35-Grad-Marke wird heute im ganzen Land überschritten und die heißesten Temperaturen erreichen am Nachmittag 39 Grad. Morgen am Sonntag, da verlagert sich die Hitze dann vor allem in den Osten. Da gibt es den Höhepunkt bei bis zu 40 Grad. Im Westen entstehen im Laufe des Nachmittags Quellwolken mit vereinzelten schweren Gewittern. Schönen Gruß in die Autos und zu euch in die Steiermark. Da dauert es bis zu 20 Minuten länger wegen Polizeikontrollen. Auf der A9 Pyrnautobahn Richtung Slowenien vor der Grenze Spielfelds. Gute Fahrt.
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0: Fußball-WM biegt die Gruppenphase auf die Zielgerade ein. Die packenden WM-Entscheidungen der letzten Nacht jetzt für euch im Überblick.
1: In der Gruppe 1 marschiert Top-Favorit Frankreich mit dem Punktemaximum ins 16. Finale. Die Franzosen fegten eine norwegische B-11, bei der Superstar Erling Haaland komplett geschont wurde, mit 4:1 aus dem Stadion. Überragender Mann auf dem Platz war Ousmane Dembélé mit einem lupenreinen Hattrick in der ersten Halbzeit. Im Parallelspiel wartet der Senegal seine Aufstiegschance eindrucksvoll. Die Westafrikaner nutzten eine frühe rote Karte des Gegners eiskalt aus und fertigten den Irak mit 5:0 ab. Ein echtes Drama gab es in der Gruppe H. Europameister Spanien feierte einen knappen 1:0-Sieg über Uruguay, profitierte dabei von einem schweren Patzer des uruguayischen Kulttorwarts Fernando Muslera und zog als Gruppensieger in die K.O.-Runde ein. Damit steht fest, sollte Österreich am Sonntag im Finale gegen Algerien Platz 2 holen, wartet im 16. Finale der Kracher gegen Spanien. Für die absolute Sensation des Turniers sorgte unterdessen Kap Verde. Der krasse WM-Debütant erkämpfte gegen Saudi-Arabien ein torloses 0:0, übersteht damit sensationell die Gruppenphase und fordert nun im 16. Finale Weltmeister Argentinien heraus. Riesengroße Erleichterung gab es schließlich in der Gruppe G für Belgien. Der Favorit katapultierte sich mit einem fulminanten 5:1 Erfolg gegen Neuseeland auf den allerletzten Drücker noch zum Gruppensieg. Und ein echtes Last-Minute-Drama erlebten die Fans im sogenannten Pride-Match zwischen Ägypten und dem Iran. Nach einem intensiven Schlagabtausch trennten sich die beiden Teams mit einem 1:1 Remis, wodurch die Iraner nun ganz gewaltig um den Aufstieg in die K.O.-Phase bangen müssen.
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2: Teddy Swims, Mr. Know-It-All.

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9: Platz 1.
10: Schwarze Serie an Badeunfällen schockiert ganz Österreich. Innerhalb von nur einer Woche sind im ganzen Land 8 Menschen ertrunken. Experten warnen eindringlich vor den extremen Gefahren eines Kälteschocks bei der aktuellen Hitze.
9: Platz

0: 2.
1: Donald Trump droht Europa mit einem massiven Zollhammer. Wegen der geplanten Abgaben für große Internetplattformen kündigt er 100%ige Strafzölle an. Davon könnte auch die Digitalsteuer in Österreich betroffen sein.
0: Platz 3.
1: Heißester Siebenschläfer-Zeitraum seit Beginn der Wetteraufzeichnungen. Am Samstag steigen die Temperaturen im Land auf bis zu 39 Grad. Meteorologen dämpfen jedoch die Sorgen vor einem wochenlangen dauerhaften Glutofen.
0: Platz 4.
1: Strenge Fahrverbote für ältere Dieselfahrzeuge im Italienurlaub. In großen Städten im Süden gelten ab Oktober weitreichende Beschränkungen für Fahrzeuge der Euro 5 Norm. Bei Missachtung der neuen Umweltzonen drohen saftige Bußgelder.
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1: Und zahlreiche Vorentscheidungen in einer dramatischen Weltmeisterschaftsnacht. Spanien fixiert den Gruppensieg und wartet im 16. Finale auf Österreich oder Algerien. Auch Belgien, Frankreich, Ägypten und Kap Verde steigen vorzeitig auf.
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4: Bei viel Sonnenschein verschärft sich die Hitze im ganzen Land. Wir knacken höchstwahrscheinlich den Juni-Allzeitrekord. Überall wird die 35-Grad-Marke überschritten. Ab dem Nachmittag, da können sich vor allem im Westen kräftige Gewitter entladen und das bei Spitzenwerten von 32 bis 39 Grad. Morgen am Sonntag, da steht uns dann im Osten bei bis zu 40 Grad der absolute Höhepunkt der Hitzewelle bevor. Mit fast ungestörtem Sonnenschein im Westen, da entstehen aber im Laufe des Tages wieder Quellwolken mit lokal schweren Gewittern. Schönen Gruß in die Autos und zu euch in die Steiermark. Da dauert es bis zu 10 Minuten länger wegen Polizeikontrollen auf der A9 Pyrenautobahn Richtung Slowenien vor der Grenze Spielfeld. Gute Fahrt!
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4: Und Elli Ruhland heute im Studio für euch. Wir sind ja immer eher so chillig am Wochenende, aber ich würde sagen, heute ist wirklich ein Tag, da tun wir nur Füße hochlegen und jede Bewegung zweimal überdenken. Kurz nach 10, 33 Grad, hart es jetzt schon im Osten. Boah, da hilft nur mehr trinken, trinken, trinken und super zu hören.

Hier ist OE24 und das mag ich gerade sehr gerne, was ich da sehe. Weil da zieht sich gerade ein ziemlich guter roter Faden durch. Elton John haben wir gleich mit den Healing Hands. Muss ich glaube ich nicht übersetzen, worum es darin geht. Und Taylor Swift jetzt mit einem ihrer stärksten Songs übers Selbstheilen, kann man eigentlich sagen. Übers Selbstvertrauen. Ich bin die Einzige von meiner Sorte und das ist auch das Coole an mir.

0: Healing Hands auf Ö24 und der hier kann seine Hände nicht von seiner Partnerin lassen. Shawn Mendes gleich im Mix mit Camila Cabello und den Top Hit habe ich von Jennifer Lopez. Save Me Tonight ist gleich mit dabei und ein kurzes Info-Update gibt's in 3 Minuten.
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0: Heißester Siebenschläfer-Zeitraum seit Beginn der Wetteraufzeichnungen. Heute steigen die Temperaturen auf bis zu 39 Grad. Auf der 2 Donald Trump droht Europa mit einem massiven Zollhammer. Wegen der geplanten Abgaben für Internetplattformen kündigt er 100%ige Strafzölle an. Und der Top

0: Die Serie an Badeunfällen schockiert das ganze Land. Innerhalb von nur einer Woche sind in Österreich 8 Menschen bei Badefällen ertrunken.
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0: Das Thermometer klettert und klettert. Wir knacken höchstwahrscheinlich am Nachmittag den Allzeitrekord für Juni. Und es wird in jedem Bundesland die 35-Grad-Marke überschritten. Die heißesten Temperaturen gibt es vor allem im Osten bei bis zu 39 Grad. Morgen am Sonntag, da geht es dann weiter mit der Hitzewelle. Es gibt ungestörten Sonnenschein, nur im Westen im Laufe des Nachmittags wieder Quellwolken mit vereinzelten Gewittern. Das ist euer Verkehrsupdate und wir schauen in die Steiermark. Da dauert es 10 Minuten länger wegen Polizeikontrollen auf der A9 Pyrnautobahn Richtung Slowenien vor der Grenze Spielfeld. Und Blockabfertigung gibt es wegen Überlastung auf der A2 Südautobahn Richtung Italien zwischen Steinberg und Modriach. Gute Fahrt!
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3: Jennifer Lopez featuring David Guetta. Save me tonight.

Glaubt ihr eigentlich an Bauernregeln, wenn die das Wetter betreffen? Ich jedenfalls schon und ihr seid zumindest so interessiert, dass ihr das gerade top geklickt habt auf OE24. Ein Hitzesommer wartet angeblich. Mehr dazu um Punkt 11 Uhr hier bei uns und natürlich auch euer Wetterupdate fürs Wochenende.

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8: Platz 1.
9: Kleinflugzeug rammt Pekinger Wolkenkratzer. Ein Leichtflugzeug ist in den 530 Meter hohen Citic Tower gekracht. Das Gebäude ist großflächig abgesperrt. Die Behörden hüllen sich in Schweigen. Berichte im Netz werden zensiert.
8: Platz 2.
9: Eskalation zwischen den Vereinigten Staaten von Amerika und dem Iran. Nach amerikanischen Angriffen im Süden des Irans vermelden die Revolutionsgarden massive Gegenangriffe auf Militärstützpunkte der Vereinigten Staaten in der Region. Unabhängige Bestätigungen fehlen bislang.
8: Platz 3.
9: Militär übernimmt nach verheerendem Doppelerdbeben Kontrolle in Venezuela. Die Regierung hat den schwer zerstörten Bundesstaat La Guaira zur Katastrophenregion erklärt und komplett militarisiert. Die offizielle Zahl der Todesopfer liegt bei 920 Personen.

0: 4.
1: Historische Rekordhitze bringt Tropennächte der Superlative. In ganz Österreich kühlt es in den Nächten kaum unter 25 Grad ab. Am Sonntag droht der absolute Allzeitwetterrekord von über 40 Grad. Alte Bauernregeln warnen vor einem anhaltenden Extremsommer.
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1: Und Deutschland trifft im 16. Finale der Weltmeisterschaft auf Paraguay. Spanien schnappte sich durch ein 1:0 gegen Uruguay den ersten Platz in der Gruppe H. Damit stehen die K.O.-Paarungen für das deutsche Team fest, während Österreich im Gruppenfinale weiter um den Aufstieg bangen muss.
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4: Die Hitze verschärft sich jetzt schnell im ganzen Land. Wir knacken später wahrscheinlich den Juni-Allzeitrekord. Es wird überall die 35-Grad-Marke überschritten und die heißesten Temperaturen erreichen 39 Grad. Meistens gibt es Badewetter, ab dem Nachmittag entladen sich aber dann vor allem im Westen vereinzelte kräftige Gewitter. Morgen am Sonntag erreicht die Hitzewelle dann im Osten den Höhepunkt. Im Westen entstehen im Laufe des Tages wieder Quellwolken mit schweren Gewittern und das Thermometer klettert morgen auf 33 bis 40 Grad. Für das Verkehrsupdate und wir schauen in die Steiermark. Da gibt es Blockabfertigung auf der A2 Südautobahn Richtung Italien zwischen Steinberg und Modriach. Und 10 Minuten wartet ihr auf der A9 Pyrenautobahn Richtung Slowenien vor der Grenze Spielfeld. Gute Fahrt!
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4: 11 Uhr vorbei und wir haben schon die ersten 35 Grad jetzt für euch in Bad Deutsch-Altenburg in Niederösterreich. Aber ist auch schon wurscht, eigentlich, ob 33, 34 oder 35 Grad. Es ist heftig, es ist heiß. Jammern bringt eigentlich nichts. Aber ein bisschen gute Laune versprühen in Form von Baby, goodbye. Alle Farben zum Beispiel. 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

0: Es sind jetzt sicher ganz viele von euch am Weg zum See und ins Strandbad. Und es gibt eine Politikerin, die hat heute eben gerade vorhin die Forderung auf gratis Freibäder gestellt.
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0: Die Grünen-Chefin Leonore Gewessler hat wegen der aktuellen Hitzewelle rasche Sofortmaßnahmen zum Schutz der Bevölkerung verlangt. Sie will kostenfreie Eintritte in Freibäder ab der Warnstufe Orange und Hitzeschutzräume in allen Gemeinden. Außerdem übt Gewessler scharfe Kritik an Klima- und Umweltschutzminister Norbert Totschnig. Ihm wirft sie ein vollständiges Versäumnis beim Klimaschutzprogramm vor.
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Wonderful Life mit diesen zwei. Super, jetzt gleich. Einmal gibt's Lee and Rhymes mit dieser Meganummer Can't Fight the Moonlight und

0: Leonie habe ich. Lead by your sides. Ich bin auch noch ein bisschen für euch da. Ich bin die Elli und wir hören uns in 3 Minuten wieder.
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11: Strenge Fahrverbote für ältere Dieselfahrzeuge im Italienurlaub. In großen Städten im Süden gelten ab Oktober weitreichende Beschränkungen. Auf der 2 Donald Trump droht Europa mit einem massiven Zollhammer. Wegen der geplanten Abgaben für große Internetplattformen kündigt er 100%ige Strafzölle an. Und der Top-Click schwarze Serie an Badeunfällen schockiert ganz Österreich. Innerhalb von nur einer Woche sind im ganzen Land 8 Menschen ertrunken.
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11: Die Hitzewelle verschärft sich heute weiter. Die 35-Grad-Marke wird heute im ganzen Land überschritten und die heißesten Temperaturen erreichen am Nachmittag 39 Grad. Morgen am Sonntag, da verlagert sich die Hitze dann vor allem in den Osten. Da gibt es den Höhepunkt bei bis zu 40 Grad.

0: Im Westen entstehen im Laufe des Nachmittags Quellwolken mit vereinzelten schweren Gewittern. Kurzes Verkehrsupdate und wir schauen in die Steiermark. Da gibt es Blockabfertigung auf der A2 Südautobahn Richtung Italien zwischen Steinberg und Modriach. Und 10 Minuten wartet ihr auf der A9 Pyrenautobahn Richtung Slowenien vor der Grenze Spielfeld. Gute Fahrt!
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Can't fight the moonlight und can't fight the Hitze und can't fight the freche Mitmenschen, die einfach immer alle Liegen mit ihren Handtüchern blockieren. Das ist jeden Sommer eine Diskussion. Gerade jetzt, wo die Badesaison so richtig abgeht, werden gute Plätze natürlich wieder heiß begehrt. Viele sichern sich deshalb natürlich schon früh am Morgen ihre Lieblingsliege oder den besten Platz im Schatten, ohne sie zu nutzen und legen einfach nur das Handtuch hin. Die Frage ist nur, ist es okay? Darüber diskutieren wir heute auf der Homepage mit euch auf w24radio.at und die meisten von euch, die finden es ganz und gar nicht okay, und zwar 86%. Es ist halt schon herrlich natürlich, so ein fixes Platzerl zu haben, kann ich verstehen, aber es wäre natürlich auch schön, ein bisschen mehr Liebe für seine Mitmenschen zu haben. Wieder Thorsten Einarsson, jetzt für euch. 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
1: Platz 1.
15: Kleinflugzeug stürzt gegen Pekinger Wolkenkratzer. In der chinesischen Hauptstadt ist eine Maschine in den 530 Meter hohen Citic Tower gekracht. Ein großes Loch klafft in der Fassade. Offizielle Details fehlen bisher wegen strenger Zensur.
1: Platz 2.
15: Militärische Eskalation zwischen Iran und den USA. Die iranischen Revolutionsgarden melden Vergeltungsschläge gegen amerikanische Armeestützpunkte im Nahen Osten. Zuvor hatte das US-Militär Ziele im Iran bombardiert.
1: Platz 3.
15: Österreich ächzt unter historischer Hitzewelle der Superlative. Meteorologen prognostizieren für Sonntag extreme Rekordwerte von rund 40 Grad in Wien. Drückende Tropennächte mit Tiefstwerten von fast 30 Grad rauben der Bevölkerung den Schlaf.
1: Platz 4.
15: Forscher entdecken rätselhaften Zuckerwatteplaneten. Das 1100 Lichtjahre entfernte Riesenobjekt ist so groß wie Jupiter, besitzt aber eine extrem geringe Dichte. Eine gewaltige Gashülle täuscht die enorme Dimension des Himmelskörpers vermutlich nur vor.
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15: Und großes ÖFB-Zittern vor dem entscheidenden WM-Showdown. Österreich benötigt am Sonntag gegen Algerien mindestens ein Remis für den sicheren Aufstieg ins 16. Finale. Bei einer Niederlage droht das bittere Aus über die Rangliste der Gruppendritten.
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2: Wir erleben heute einen absoluten Wetterausnahmezustand in ganz Österreich. Die Hitze, die steigert sich ins Unermessliche und bringt uns flächendeckend zwischen 32 und brutalen 39 Grad. Damit pulverisieren wir den bisherigen Juni-Rekord von 38,6 Grad aus dem Jahr 2013 komplett. In absolut jedem Bundesland, da knacken wir heute die 35-Grad-Marke. Sogar auf den Bergen in 2000 Metern Höhe hat es dann eben zu Mittag hochsommerliche 20 bis 25 Grad. Meistens brennt die Sonne gnadenlos vom Himmel. Im Bergland bilden sich aber ein paar Wolken. Achtung, von der Silvretta bis zu den Hohen Tauern. Da entstehen dann am Nachmittag einzelne, aber extrem kräftige Wärmegewitter mit heftigen Sturmböen.
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2: Wunderschönen Samstagmittag, Österreich. Es ist kurz nach 12 Uhr und wir lieben ja gerade den heißesten und absolut extremsten Junitag, den unser Land jemals gesehen hat. Das Thermometer kennt heute kein Halten mehr und marschiert schnurstracks auf die unfassbare 39-Grad-Marke zu. Ganz egal, ob ihr jetzt im kühlen Keller sitzt, die Füße im Pool habt oder die Jalousien komplett verrammelt habt, wir bringen euch sicher uns mit den besten Vibes durch die Mittagshitze.
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ganz Österreich schwitzt heute bei bis zu 39 Grad im absoluten Rekord-Juni. Bitte schont auf jeden Fall euren Kreislauf, bleibt im Schatten und trinkt massenhaft Wasser. Wir kühlen euch von innen ab mit den echten Superhits hier auf OE24. Die American Authors mit Best Day of My Life gibt's in Kürze. Fahren wir noch Olivia Rodrigo.

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22: Puh, Rekordsitz im ganzen Land. Wir knacken heute mit bis zu 39 Grad den historischen Juni-Rekord der Messgeschichte. In absolut jedem Bundesland hat es über 35 Grad und die Sonne, die brennt gnadenlos. Nur im Bergland von der Silvretta bis zu den Hohen Tauern, da müsst ihr am Nachmittag mit heftigen, kräftigen Wärmegewinn.

0: dann rechnen.
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2: Taylor Swift, Opelite.
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schönen Samstag, ja, schöne Mittagszeit. 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
8: Platz 1.
9: Schwarze Serie an Badeunfällen schockiert ganz Österreich. Innerhalb von nur einer Woche sind im ganzen Land 8 Menschen ertrunken. Experten warnen eindringlich vor den extremen Gefahren eines Kälteschocks bei der aktuellen Hitze.
8: Platz 2.
9: Donald Trump droht Europa mit einem massiven Zollhammer. Wegen der geplanten Abgaben für große Internetplattformen kündigt er 100%ige Strafzölle an. Davon könnte auch die Digitalsteuer in Österreich betroffen sein.
8: Platz 3.
9: Heißester Siebenschläferzeitraum seit Beginn der Wetteraufzeichnungen. Am Samstag steigen die Temperaturen im Land auf bis zu 39 Grad. Meteorologen dämpfen jedoch die Sorgen vor einem wochenlangen dauerhaften Glutofen.
8: Platz 4.
9: Strenge Fahrverbote für ältere Dieselfahrzeuge im Italienurlaub. In großen Städten im Süden gelten ab Oktober weitreichende Beschränkungen für Fahrzeuge der Euro 5 Norm. Bei Missachtung der neuen Umweltzonen drohen saftige Bußgelder.
4: WM 2026.
9: Und zahlreiche Vorentscheidungen in einer dramatischen Weltmeisterschaftsnacht. Spanien fixiert den Gruppensieg und wartet im Sechzehntelfinale auf Österreich oder Algerien. Auch Belgien, Frankreich, Ägypten und Kap Verde steigen vorzeitig auf.
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11: Wahnsinn, wir erleben heute einen absoluten Wetterausnahmezustand in ganz Österreich. Die Hitze, die steigert sich ins Unermessliche und bringt uns flächendeckend zwischen 32 und brutale 39 Grad. Sogar auf den Bergen in 2000 Metern Höhe hat es hier zum Mittag hochsommerliche 20 bis 25 Grad. Meistens brennt die Sonne gnadenlos vom Himmel, im Bergland bilden sich aber auch ein paar Wolken.
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2: Schönen Samstag. Es ist kurz nach 13 Uhr an diesem 27. Juni 2026. Ja, super jetzt. Und gute Laune gibt es hier natürlich nonstop. Tina WLAN für euch. Wir starten mit The Weeknd und Take My Breath.
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23: Puh, Rekordsitz im ganzen Land. Wir knacken heute mit bis zu 39 Grad den historischen Juni-Rekord der Messgeschichte. In absolut jedem Bundesland hat es über 35 Grad und die Sonne, die brennt gnadenlos. Nur im Bergland von der Silvretta bis zu den Hohen Tauern, da müsst ihr am Nachmittag mit heftigen, kräftigen Wärmegewittern rechnen.
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Yeah, absolutely everybody. Ich wünsche euch noch einen schönen Samstag. Ich weiß, es ist sehr heiß, aber bitte denkt dran, viel, viel Flüssigkeit zu euch zu nehmen, also am besten ein Wasser. Wir genießen natürlich super jetzt und gute Laune. Attention von Charlie Puth ist mit dabei. Jennifer Page hat einen Crush. Vorher haben wir jetzt noch Benson Boone. Schönen Samstag.

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11: Platz 1.
12: Streit um Lugner Erbe geht weiter. Ein Freund Roland Kranzer behauptet eine enge Verbindung zu Richard Lugner. Doch ein anderer Intimus, Uli Wüllenweber, widerspricht vehement und bezeichnet sich selbst als echten Freund.
11: Platz 2.
12: Nagelsmann wird als Trainer für Liverpool gehandelt. Der deutsche Nationaltrainer Julian Nagelsmann könnte im Sommer eine Option für den FC Liverpool werden. Gespräche gab es aber bisher noch keine.
11: Platz 3.
12: Besorgnis über Wasserqualität an Kroatiens Küste. In mehreren Adriahäfen wird braunes Wasser, übler Geruch und sichtbare Verschmutzung gemeldet, was vor der Urlaubssaison für Aufregung sorgt.
11: Platz 4.
12: Trump zögert bei Waffenlieferungen an Taiwan. US-Präsident Donald Trump sieht seine Entscheidung über Waffenverkäufe an Taiwan als Druckmittel gegen Peking, was Experten zufolge die Kriegsgefahr erhöhen könnte.
11: Platz 5.
12: Timmelsjoch-Passstraße früher als üblich befahrbar. Die Timmelsjoch-Hochalpenstraße zwischen Österreich und Italien ist wegen außergewöhnlich günstiger Wetterbedingungen bereits seit Mitte Mai geöffnet, so früh wie nie zuvor.
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14: Wir schwitzen bei strahlendem Sonnenschein und Temperaturen zwischen 31 und 35 Grad. Im Osten klettert das Thermometer sogar auf bis zu 37 bis 39 Grad. Also Badehose einpacken, schaut, dass ihr ein schattiges Platzerl findet. Morgen im Osten 39 bis sogar 40 Grad möglich und morgen am Nachmittag können dann einige Wärmegewitter mit dabei sein. Weiter geht's auf die Straßen. Im Großen und Ganzen läuft der Verkehr. Kommt gut und sicher an euer Ziel.
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14: Rein in die Badehose, wenn ihr könnt, und ab ins kühle Nass. Es geht durch das heißeste Wochenende des Jahres. Wir aktivieren trotzdem die beste Laune für einen perfekten freien Tag. Superhits und gute Laune. Thomas Kräuber für euch im Studio.
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Schönen heißen Samstag wünsche ich euch. Harry Styles singt gleich über etwas. Ah, das ist genau richtig zum Reinbeißen an diesem heißen Samstag. Genau, die Wassermelone, Watermelon Sugar, gleich in der Playlist nach den Chainsmokers und Paris.

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14: Wir schwitzen heute bei bis zu 39 Grad im Osten. Morgen geht sogar noch 1 Grad mehr. Bis zu 40 Grad sind da vor allem im Wiener Becken möglich. Also, ich wünsche euch ein schattiges Platzerl, Abkühlung finden, viel trinken. Heute soll es im Großen und Ganzen trocken bleiben. Morgen können dann in ganz Österreich einige Wärmegewitter durchziehen. Wir schauen weiter auf die Straßen. Alles ruhig. Gute und sichere Fahrt wünsche ich.
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1: Wir schauen auf die Ausflugshighlights für dieses extreme Hitzewochenende. In Sölden in Tirol, da dröhnen trotz der Hitze die Motoren, nämlich beim legendären Ötztaler Moped-Marathon. Hunderte Rider für ein Moped werden da die Alpenpässe bezwingen. Ein echtes Spektakel zum Zuschauen und zum Anfeuern. Wer die Abkühlung sucht, dann auf nach Wien. Da gibt es das Feel Good Festival im Sportcenter Donau City. Dort könnt ihr euch direkt zwischen den Workouts in der Donau abkühlen. Und in der Steiermark, da wird es stimmungsvoll, da steigt in St. Martin die große Schlagernacht mit genialer Open-Air-Atmosphäre.
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7: Platz 1.
8: Streit um Lugner Erbe geht weiter. Ein Freund Roland Kranzer behauptet eine enge Verbindung zu Richard Lugner. Doch ein anderer Intimus, Uli Wüllenweber, widerspricht vehement und bezeichnet sich selbst als echten Freund.
7: Platz 2.
8: Nagelsmann wird als Trainer für Liverpool gehandelt. Der deutsche Nationaltrainer Julian Nagelsmann könnte im Sommer eine Option für den FC Liverpool werden. Gespräche gab es aber bisher noch keine.
7: Platz 3.
8: Besorgnis über Wasserqualität an Kroatiens Küste. In mehreren Adriahäfen wird braunes Wasser, übler Geruch und sichtbare Verschmutzung gemeldet, was vor der Urlaubssaison für Aufregung sorgt.
7: Platz 4.
8: Trump zögert bei Waffenlieferungen an Taiwan. US-Präsident Donald Trump sieht seine Entscheidung über Waffenverkäufe an Taiwan als Druckmittel gegen Peking, was Experten zufolge die Kriegsgefahr erhöhen könnte.
7: Platz 5.
8: Timmelsjoch-Passstraße früher als üblich befahrbar. Die Timmelsjoch-Hochalpenstraße zwischen Österreich und Italien ist wegen außergewöhnlich günstiger Wetterbedingungen bereits seit Mitte Mai geöffnet, so früh wie nie zuvor.
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10: Wir schwitzen bei strahlendem Sonnenschein und Temperaturen zwischen 31 und 35 Grad. Im Osten klettert das Thermometer sogar auf bis zu 37 bis 39 Grad. Also Badehose einpacken, schaut, dass ihr ein schattiges Platzerl findet. Morgen im Osten 39 bis sogar 40 Grad möglich und morgen am Nachmittag können dann einige Wärmegewitter mit dabei sein. Weiter geht's auf die Straßen. Im Großen und Ganzen läuft der Verkehr. Kommt gut und sicher an euer Ziel.
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10: Willkommen zum großen Hitze-Chillen heute am Samstagnachmittag. Vielleicht gemütlich im Garten mit der Familie im Freibad. Genießen wir den Hochsommer und schalten einmal komplett ab mit einem kühlen Getränk und mit den Hits, die gute Laune machen. Thomas Kläuber für euch im Studio.
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1: Jennifer Lopez featuring David Guetta. Save Me Tonight.

Etwas, das man heute wahrscheinlich vermeidet, nämlich das Cheerleadern. Viel zu heiß, oder? Für diese Tanzbewegungen. Omi mit Cheerleader. Der Song aber großartig. Deswegen ist er mit dabei in der Playlist. Genauso wie Pink. Trustfall.

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8: Wir schwitzen heute bei bis zu 39 Grad im Osten. Morgen geht sogar noch 1 Grad mehr. Bis zu 40 Grad sind da vor allem im Wiener Becken möglich. Also ich wünsche euch ein schattiges Platzerl, Abkühlung finden, viel trinken. Heute soll es im Großen und Ganzen trocken bleiben. Morgen können dann in ganz Österreich einige Wärmegewitter durchziehen. Wir schauen weiter auf die Straßen. Alles ruhig. Gute und sichere Fahrt wünsche ich.
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1: Schönen Samstag, das Thermometer zeigt weit über 30 Grad, die Sonne strahlt vom Himmel und wir chillen am Wochenende. Und genau für dieses unbeschwerte Lebensgefühl gibt es von uns den passenden Soundtrack gleich. Die Backstreet Boys, Quit Playing Games. Und das ist Michael Schulte, 5 a.m.

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6: Platz 1.
7: Streit um Lugner Erbe geht weiter. Ein Freund Roland Kranzer behauptet eine enge Verbindung zu Richard Lugner. Doch ein anderer Intimus, Uli Wüllenweber, widerspricht vehement und bezeichnet sich selbst als echten Freund.
6: Platz 2.
7: Nagelsmann wird als Trainer für Liverpool gehandelt. Der deutsche Nationaltrainer Julian Nagelsmann könnte im Sommer eine Option für den FC Liverpool werden. Gespräche gab es aber bisher noch keine.
6: Platz 3.
7: Besorgnis über Wasserqualität an Kroatiens Küste. In mehreren Adriahäfen wird braunes Wasser, übler Geruch und sichtbare Verschmutzung gemeldet, was vor der Urlaubssaison für Aufregung sorgt.
6: Platz 4.
7: Trump zögert bei Waffenlieferungen an Taiwan. US-Präsident Donald Trump sieht seine Entscheidung über Waffenverkäufe an Taiwan als Druckmittel gegen Peking, was Experten zufolge die Kriegsgefahr erhöhen könnte.
6: Platz 5.
7: Timmelsjoch-Passstraße früher als üblich befahrbar. Die Timmelsjoch-Hochalpenstraße zwischen Österreich und Italien ist wegen außergewöhnlich günstiger Wetterbedingungen bereits seit Mitte Mai geöffnet, so früh wie nie zuvor.
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9: Wir schwitzen bei strahlendem Sonnenschein und Temperaturen zwischen 31 und 35 Grad. Im Osten klettert das Thermometer sogar auf bis zu 37 bis 39 Grad. Also Badehose einpacken, schaut, dass ihr ein schattiges Platzerl findet. Morgen im Osten 39 bis sogar 40 Grad möglich und morgen am Nachmittag können dann einige Wärmegewitter mit dabei sein. Weiter geht's auf die Straßen. Im Großen und Ganzen läuft der Verkehr. Kommt gut und sicher an euer Ziel.
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9: Wir schwitzen bei strahlendem Sonnenschein und Temperaturen zwischen 31 und 35 Grad. Im Osten klettert das Thermometer sogar auf bis zu 37 bis 39 Grad. Also Badehose einpacken, schaut, dass ihr ein schattiges Platzerl findet. Morgen im Osten 39 bis sogar 40 Grad möglich und morgen am Nachmittag können dann einige Wärmegewitter mit dabei sein. Weiter geht's auf die Straßen. Im Großen und Ganzen läuft der Verkehr. Kommt gut und sicher an euer Ziel.
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0: Das ist OE24. Schönen Samstag.
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0: Wir schauen auf die Ausflugshighlights für dieses extreme Hitzewochenende. In Sölden in Tirol, da dröhnen trotz der Hitze die Motoren, nämlich beim legendären Ötztaler Moped-Marathon. Hunderte Rider für ein Moped werden da die Alpenpässe bezwingen. Ein echtes Spektakel zum Zuschauen und zum Anfeuern. Wer die Abkühlung sucht, dann auf nach Wien. Da gibt es das Feel Good Festival im Sportcenter Donau City. Dort könnt ihr euch direkt zwischen den Workouts in der Donau abkühlen. Und in der Steiermark, da wird es stimmungsvoll, da steigt in St. Martin die große Schlagernacht mit genialer Open-Air-Atmosphäre.
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8: Wir schwitzen heute bei bis zu 39 Grad im Osten. Morgen geht sogar noch 1 Grad mehr. Bis zu 40 Grad sind da vor allem im Wiener Becken möglich. Also ich wünsche euch ein schattiges Platzerl, Abkühlung finden, viel trinken. Heute soll es im Großen und Ganzen trocken bleiben. Morgen können dann in ganz Österreich einige Wärmegewitter durchziehen. Wir schauen weiter auf die Straßen. Alles ruhig. Gute und sichere Fahrt wünsche ich.
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10: Amos Smith.
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2: Platz 1.
3: Streit um Lugner Erbe geht weiter. Ein Freund Roland Kranzer behauptet eine enge Verbindung zu Richard Lugner. Doch ein anderer Intimus, Uli Wüllenweber, widerspricht vehement und bezeichnet sich selbst als echten Freund.
2: Platz 2.
3: Nagelsmann wird als Trainer für Liverpool gehandelt. Der deutsche Nationaltrainer Julian Nagelsmann könnte im Sommer eine Option für den FC Liverpool werden. Gespräche gab es aber bisher noch keine.
2: Platz 3.
3: Besorgnis über Wasserqualität an Kroatiens Küste. In mehreren Adriahäfen wird braunes Wasser, übler Geruch und sichtbare Verschmutzung gemeldet, was vor der Urlaubssaison für Aufregung sorgt.
2: Platz 4.
3: Trump zögert bei Waffenlieferungen an Taiwan. US-Präsident Donald Trump sieht seine Entscheidung über Waffenverkäufe an Taiwan als Druckmittel gegen Peking, was Experten zufolge die Kriegsgefahr erhöhen könnte.
2: Platz 5.
3: Timmelsjoch-Passstraße früher als üblich befahrbar. Die Timmelsjoch-Hochalpenstraße zwischen Österreich und Italien ist wegen außergewöhnlich günstiger Wetterbedingungen bereits seit Mitte Mai geöffnet, so früh wie nie zuvor.
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5: Wir schwitzen bei strahlendem Sonnenschein und Temperaturen zwischen 31 und 35 Grad. Im Osten klettert das Thermometer sogar auf bis zu 37 bis 39 Grad. Also Badehose einpacken, schaut, dass ihr ein schattiges Platzerl findet. Morgen im Osten 39 bis sogar 40 Grad möglich und morgen am Nachmittag können dann einige Wärmegewitter mit dabei sein. Weiter geht's auf die Straßen. Im Großen und Ganzen läuft der Verkehr. Kommt gut und sicher an euer Ziel.
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5: Willkommen zum großen Hitze-Chillen heute am Samstagnachmittag. Vielleicht gemütlich im Garten mit der Familie im Freibad. Genießen wir den Hochsommer und schalten einmal komplett ab mit einem kühlen Getränk und mit den Hits, die gute Laune machen. Thomas Kläuber für euch im Studio.
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Sabrina Carpenter, Manchild, Superhits und gute Laune. UE24 hier, gleich mit den 80ern. The Clash gibt's, Milky Chance habe ich und das ist Tate McRae. She's all I wanna be.

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9: Wir schwitzen heute bei bis zu 39 Grad im Osten. Morgen geht sogar noch 1 Grad mehr. Bis zu 40 Grad sind da vor allem im Wiener Becken möglich. Also ich wünsche euch ein schattiges Platzerl, Abkühlung finden, viel trinken. Heute soll es im Großen und Ganzen trocken bleiben. Morgen können dann in ganz Österreich einige Wärmegewitter durchziehen. Wir schauen weiter auf die Straßen. Alles ruhig. Gute und sichere Fahrt wünsche ich.
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0: Anastasia, Left Outside Alone. Ihr seid nicht allein, wir begleiten euch durch diesen heißen Tag mit DJ Bobo, Everybody. Großer Hit aus den 90ern gibt's gleich nach einem großen Hit von heute.
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1: Platz 1.
12: Streit um Lugner Erbe geht weiter. Ein Freund Roland Kranzer behauptet eine enge Verbindung zu Richard Lugner. Doch ein anderer Intimus, Uli Wüllenweber, widerspricht vehement und bezeichnet sich selbst als echten Freund.
1: Platz 2.
12: Nagelsmann wird als Trainer für Liverpool gehandelt. Der deutsche Nationaltrainer Julian Nagelsmann könnte im Sommer eine Option für den FC Liverpool werden. Gespräche gab es aber bisher noch keine.
1: Platz 3.

0: Trockenes Überwasserqualität an Kroatiens Küste. In mehreren Adriahäfen wird braunes Wasser, übler Geruch und sichtbare Verschmutzung gemeldet, was vor der Urlaubssaison für Aufregung sorgt.
1: Platz 4.
0: Trump zögert bei Waffenlieferungen an Taiwan. US-Präsident Donald Trump sieht seine Entscheidung über Waffenverkäufe an Taiwan als Druckmittel gegen Peking, was Experten zufolge die Kriegsgefahr erhöhen könnte.
1: Platz 5.
0: Timmelsjoch-Passstraße früher als üblich befahrbar. Die Timmelsjoch-Hochalpenstraße zwischen Österreich und Italien ist wegen außergewöhnlich günstiger Wetterbedingungen bereits seit Mitte Mai geöffnet, so früh wie nie zuvor.
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4: Wir schwitzen bei strahlendem Sonnenschein und Temperaturen zwischen 31 und 35 Grad. Im Osten klettert das Thermometer sogar auf bis zu 37 bis 39 Grad. Also Badehose einpacken, schaut, dass ihr ein schattiges Platzerl findet. Morgen im Osten 39 bis sogar 40 Grad möglich und morgen am Nachmittag können dann einige Wärmegewitter mit dabei sein. Weiter geht's auf die Straßen. Im Großen und Ganzen läuft der Verkehr. Kommt gut und sicher an euer Ziel.
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4: Na, noch am Hitze chillen oder schon im Samstagabend Party-Modus? Wir haben Musik für euch alle. Zum Chillen gibt's Ace of Base mit The Sign und für alle, die Party wollen, Alex Warren mit dem Fever Dream und das ist Miley Cyrus, End of the World.
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Robbie Williams singt über den Platz, wo er sich am wohlsten fühlt, nämlich als Entertainer auf der Bühne. All My Life. Ich hoffe, auch ihr fühlt euch wohl, trotz der großen Hitze. Wir bringen euch durch den Tag mit dem nächsten Superhit.

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10: Wir schwitzen heute bei bis zu 39 Grad im Osten. Morgen geht sogar noch 1 Grad mehr. Bis zu 40 Grad sind da vor allem im Wiener Becken möglich. Also ich wünsche euch ein schattiges Platzerl, Abkühlung finden, viel trinken. Heute soll es im Großen und Ganzen trocken bleiben. Morgen können dann in ganz Österreich einige Wärmegewitter durchziehen. Wir schauen weiter auf die Straßen. Alles ruhig. Gute und sichere Fahrt wünsche ich.
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12: 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Baby Rexha, New Religion. New Religion. Gute Laune garantiert.

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1: Na, seid ihr bereit? Morgen Sonntag um 4 Uhr früh Österreich gegen Algerien. Es geht um den Aufstieg in die K.O.-Phase. Und ja, es geht darum, welchen Platz wir belegen. Zweiter oder Dritter? Lukas Hablik hat sich mal unsere Tabelle angeschaut.
2: Argentinien hat sich ja mit 6 Punkten bereits vorab den ersten Platz gesichert und zieht somit fix in das 16. Finale ein. Jordanien ist nach der zweiten Niederlage hingegen fix ausgeschieden. Sowohl Österreich als auch Algerien halten jetzt vor dem letzten Spieltag bei jeweils 3 Punkten. Für das ÖFB-Team ist die Ausgangslage also recht gut, denn ein Unentschieden im direkten Duell mit Algerien reicht aus, um als Gruppenzweiter sicher in die K.O.-Phase einzuziehen. Selbst eine knappe Niederlage gegen Algerien könnte dem ÖFB-Team reichen, um eben auch als einer der 8 besten Gruppendritten aufzusteigen. Und die statistische Wahrscheinlichkeit für ein Weiterkommen von Österreich liegt aktuell bei beachtlichen 97,5%.
1: Na bitte, dann kann ja nichts mehr passieren, oder? Österreich gegen Algerien, morgen dann ab 4 Uhr früh.
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0: Ray Garvey, Take This Heart.
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12: Platz 1.
13: Streit um Lugner Erbe geht weiter. Ein Freund Roland Kranzer behauptet eine enge Verbindung zu Richard Lugner. Doch ein anderer Intimus, Uli Wüllenweber, widerspricht vehement und bezeichnet sich selbst als echten Freund.
12: Platz 2.
13: Nagelsmann wird als Trainer für Liverpool gehandelt. Der deutsche Nationaltrainer Julian Nagelsmann könnte im Sommer eine Option für den FC Liverpool werden. Gespräche gab es aber bisher noch keine.
12: Platz 3.
13: Besorgnis über Wasserqualität an Kroatiens Küste. In mehreren Adriahäfen wird braunes Wasser, übler Geruch und sichtbare Verschmutzung gemeldet, was vor der Urlaubssaison für Aufregung sorgt.
12: Platz 4.
13: Trump zögert bei Waffenlieferungen an Taiwan.

0: US-Präsident Donald Trump sieht seine Entscheidung über Waffenverkäufe an Taiwan als Druckmittel gegen Peking, was Experten zufolge die Kriegsgefahr erhöhen könnte.
1: Platz 5.
0: Timmelsjoch-Passstraße früher als üblich befahrbar. Die Timmelsjoch-Hochalpenstraße zwischen Österreich und Italien ist wegen außergewöhnlich günstiger Wetterbedingungen bereits seit Mitte Mai geöffnet, so früh wie nie zuvor.
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3: Wir schwitzen bei strahlendem Sonnenschein und Temperaturen zwischen 31 und 35 Grad. Im Osten klettert das Thermometer sogar auf bis zu 37 bis 39 Grad. Also Badehose einpacken, schaut, dass ihr ein schattiges Platzerl findet. Morgen im Osten 39 bis sogar 40 Grad möglich und morgen am Nachmittag können dann einige Wärmegewitter mit dabei sein. Weiter geht's auf die Straßen. Im Großen und Ganzen läuft der Verkehr. Kommt gut und sicher an euer Ziel.

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1: Jennifer Lopez featuring David Guetta. Save Me Tonight.

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11: 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Ray, where is my husband?

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0: I Just Might.

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1: Jennifer Lopez featuring David Guetta. Save Me Tonight.

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